0: Dit daar, Radio Anja. Ein kurzer Stockentenruf. Davor, danach, Gummiabrieb auf Asphalt. Ein hochfrequentes Breitbandstörgeräusch, das die Ente verjagt, verhindert, überrollt, ausradiert, ihr den Platz nimmt. Beklemmend. Eine Minute der Trauer. Ein ungewollter Trauermarsch auf das Absterben.
1: Ultimus triggert al lebede.
0: Aber Anja heißt Anmut. Die Anmut der Bewegungen der Kolbenente beim Tauchen. Die Anmut des Mistkäfers beim Kreistanz auf der Dummkugel. Und die Anmut der hellen Arab.
2: 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Ich dachte, wir könnten dir einen Jingle basteln. Du hast doch von diesem Radio Anja im Radio erzählt. Und vielleicht wäre da ein Jingle ganz hilfreich, dass man sofort erkennt, dass es Radio Anja ist, Radio im Radio. Ja, ich dachte an eine Blockflöte, zusammen mit dieser schönen Stimme und einer kleinen Trommel, ein paar gezupften Saiten. Anja, man möchte dir doch so folgen in dieser hüpfenden Melodie. Oder...
3: Hallo Anja. Ja, ich melde mich wegen deinem Projekt Radio Anja und ich muss dir sagen, ich mache mir da langsam Sorgen um dich, weil ich finde, du machst dich da total lächerlich mit diesem Radio Anja. Da ist mal diese Fallauer-Family, die am Mittagstisch über deine abstehenden Ohren und die Delle im Haar redet.
4: Ich weiß, dass du abstehende Ohren hast. Du brauchst es gar nicht zu leugnen, ich erkenne das an der Delle unter deinen Haaren, links und rechts vom Kopf.
5: Wer sagt denn, dass sie abstehende Ohren hat?
4: Ich, links und rechts. Warum versteckst du die? Die Ohren sind doch nur ein Detail. Deine abstehenden Ohren...
5: Ich bin überhaupt nicht sicher, dass sie abstehende Ohren hat.
6: Ich auch.
3: Entgegen. Das tönt dann etwa so. 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
4: Hallo Anja. Ich habe diese Idee von der Frau da, die das vorgeschlagen hat mit dem Jingle, das finde ich, also das musst du unbedingt machen. Das fehlt dir einfach noch, weil man kann kein Radio machen, ohne
2: einen Jingle
4: zu produzieren, produziert zu haben. Das geht einfach nicht. Und ich finde auch die Wahl der Instrumente, der Vorschlag war gut.
2: Hilfreich.
4: War gut und hilfreich. Der Vorschlag mit der Stimme, der Trommel und der...
2: Blockflöte.
4: Genau, der war... Und
2: ganz hilfreich.
4: Du musst das einfach machen. Hast du noch ein Wunschinstrument? Hast du ein Lieblingsinstrument?
2: Blockflöte.
4: Schreib es bitte, antworte uns, damit wir das irgendwie berücksichtigen können. Diese Idee, einen
2: Jingle
4: zu produzieren, finde ich total...
2: 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Hallo Anja. Nochmal zum Thema Blockflöte. Ich habe noch keine Antwort von dir erhalten und wäre froh, du würdest dich äußern. Ich meine, eine Blockflöte, wir alle können Blockflöte spielen. Es würde uns alle, es würde uns alle etwas angehen.

0: Hallo Anja.
1: Anja.
2: Anja, etwas von uns allen.
3: Anja, hör mal.
4: Nee, ich höre eigentlich nur ein Rauschen.
5: Ich höre euch nicht. Okay, warte mal.
6: Also bei mir gibt es jetzt auch so recht die Verzögerung.
4: Es geht aber noch wie so ein Wind.
5: Ja, okay. Bei mir geht's.
7: Recording, ja. Hier steht Recording.
4: Ich habe übrigens jetzt fast gar nichts mehr gehört, weil es eine Störung gegeben hat.
5: Also ich könnte jetzt auch eigentlich umstellen. Ich habe jetzt euch auf den Lautsprecher, aber ich könnte dich auch abhören.
6: Ja, hörst du das auch, Christian, so Störgeräusche?
5: Jetzt könnte ich euch hören.
7: Keine
4: Aufmerksamkeit. Okay. Es ist ja schade, wenn ihr jetzt mich nicht vollständig dabei habt, aber gehabt habt. Aber
6: okay. Also bei mir gibt es auch in dieser Leiste unten gibt es
5: einfach Aufzeichnungen. Ich fange nochmal an.
7: Das habe ich geklickt.
5: Sorry, ich fange nochmal an.
4: Ah, jetzt funktioniert es. Ich sehe es.
7: Glaube ich, ja?
4: Ja, ja, genau.
8: Hell yeah, hell yeah.
2: Anja.
8: Anja.
2: Anja.
8: Anja.
2: Anja.
8: Anja.
2: Anja.
8: Anja.
0: Anja.
2: Anja.
9: Anja.
2: Anja.
9: Anja. Naja.
8: Anja.
4: Es kommt kein Echo mehr. Also irgendwas ist da jetzt auch im Rahmen dieser Pandemie passiert, dass sich die Leute mehr zurücknehmen, obwohl sie eigentlich mehr Zeit haben.
2: And yes, we found something.
5: Auf jeden Fall.
2: It was lovely afterwards.
4: Aber anscheinend dieses Abkapseln und Einigeln funktioniert auf anderen Ebenen und nimmt die Leute irgendwie raus aus diesem Echo geben. So könnte man sich das vorstellen.
10: Surtout que cette période un peu spéciale.
4: Wir haben trotzdem eine gute Zeit.
10: Elle nous confronte beaucoup
4: in angenehmer Distanz. Zu dem simulierten Leben
10: beaucoup
4: in Belgium.
10: À ses routines, à ces moments qui se répètent, mais auxquels on ne faisait pas forcément très attention. En tout cas, moi,
4: die dann alle bei uns rein und
6: gerade jetzt in dieser Zeit des Covid, wo wir sowieso keine Kontakte mehr haben, da war das Bedürfnis natürlich sehr oft da, dass sie vielleicht über diese
5: Bonsassieren, oder wie sagst du denn?
11: Bonsassieren, ja, das ist ein Gespräch, was.
12: Aber jetzt habe ich auch wieder
6: Zeit
4: gekuschelt und
12: man hat auch nichts anderes zu tun im Moment.
6: Über dieses.
2: Anja, Anja.
8: Anja.
2: Entschuldigung.
8: Anja.
2: Anja.
1: Anja. Hallo, Anja.
2: Anja.
8: Anja!
1: Hallo.
0: Ich sitze.

0: Also ich selbst heiße ja Antje und meine Schwester heißt Annette.
1: Ich heiße auch Annette.
0: Das heißt beides kleine Anna und Anja heißt, glaube ich, auch kleine Anna.
2: Mattia.
3: Ciao, Sweetheart, Susi.
4: Ciao, Schwäher.
5: Ne? Also
6: bisschen Richtung Mariska müsste es gehen.
5: Genau,
6: oder?
5: Mariska.
1: Ja, genau. Ja.
5: Oder
3: Hi, Anja.
5: Anja. Nee, also was ganz klar ist, Anna wird es auf keinen Fall sein. Das ist klar.
6: Ist ja klar.
1: Ja, genau.
5: Aber,
3: Anja.
5: Ja, ein bisschen was von Laura.
3: Hallo, Anja. Wie findest du Marines Stimme?
5: Wobei ich eben auch Paulina sehr schön finde.
3: Hallo,
1: ja,
3: Anja.
1: Genau.
3: Wie findest
5: Paulina,
3: du Marines Stimme?
5: Zwischen Paulina und Mariska.
2: Hallo Anja.
3: Steffi.
5: Nur so ein Touch, also so ein bisschen von dem Dialekten hast du so eine Färbung drin und das macht es so ein bisschen lebendiger, ist klar, ne?
1: Ja,
5: also
1: genau.
5: Hör doch mal.
3: Ja.
5: Hör noch mal rein.
3: Wie findest du meine Stimme?
5: Genau, oder so.
2: Ja, genau, ja. Ja. Ja, ich finde, also ich sehe mich hier auf dem Bildschirm, ich muss sagen, ich glaube auch, Anja ist immer gelb angezogen. Und das ist auch so eine positive Farbe und sage einfach ja.
7: Anja war auch mal meine Freundin. Das ist sehr, sehr lange her. Ich habe das in guter Erinnerung alles. Aber die meisten waren sehr, soll ich sagen, positiv gegenüber Anja eingestellt, weil Anja ja doch auch ein Ja im Namen hat. Also Ja, sonst würde sie ja Annein heißen. Also Anja ist doch wahrscheinlich etwas sehr Positives, etwas Lebensbejahendes und etwas sehr Freundliches.
5: Du selber hast mit deinem Namen im deutschsprachigen Raum bestimmt noch nie ein Problem gehabt, oder? Ich mache mir in letzter Zeit mehr Gedanken um die, die das Pech haben, anders als die Mehrheitsgesellschaft zu heißen oder auszusehen.
1: Wir sind eigentlich alle Anja.
5: Kennst du Ferhat, Willi, Mercedes, Hamza, Gökhan, Sedat, Nessa, Kaloyan und Fatih? Diese neun jungen Leute wurden von einem Rechtsextremen erschossen.
8: Willi.
5: Ihre Namen nicht zu vergessen ist eine Geste.
8: Hamza.
1: Ferhat.
8: Gökhan.
5: Hamza.
9: Gökhan.
8: Ferhat.
1: Hamza.
5: Sedat.
8: Mercedes.
5: Fatih.
8: Sedat.
5: Gökhan.
8: Nessar.
9: Ferhat.
8: Kaloyan.
9: Mercedes.
5: Sedat.
1: Fatih. Wir sind alle Anja.
10: Anja!
11: Anja,
10: Anja!
6: Anja!
11: An Anja. Naja.
10: Anja!
6: Anja! Hell yeah, hell yeah.
11: An Anja. Naja, kannst du mich bitte wissen lassen, wie ich mir die Haare schneiden lassen soll oder ob ich sie lieber noch ein bisschen wachsen lassen soll? Und wie ich mir ein gesundes und leckeres und nachhaltiges und cooles Frühstücksmüsli zubereiten soll? Und was ich mir zu meinem nächsten Geburtstag schenken lassen soll? Und wie ich jemanden zum Kennenlernen ansprechen oder aber doch nicht, weil das ja jetzt alles ziemlich kompliziert sein soll? Und warum ich auf meinem Twitter-Feed möglichst keine Lücken lassen soll? Und wie ich maximiert erfolgreich und gezielt Zufriedenheit durch den beruflichen Alltag kommen soll? Und wie ich überhaupt die ganze Work-Life-Balance auf die Dauer am einfachsten schaffen soll? Und was das mit der Erde als Scheibe denn nun alles soll? Und wie ich am besten einen unterirdischen Bunker zum drin Wohnen finden soll? Und was ich am besten zu einem Treffen mit meinen ehemaligen Schulfreundinnen anziehen soll? Und wie ich auf diese viel zu vielen Kommentare in meinem Insta reagieren soll und welche Nahrungsergänzungsprodukte ich langfristig am besten einnehmen soll und wo ich das am besten online kaufe und dafür noch einen Gutschein kriegen soll und wie und mit welchen Mitteln ich am besten das Alter meiner Haut aufhalten soll und was ich auf den Fotos für meine verschiedenen Online-Profile an Farbkombinationen für mein Outfit wählen soll und wohin ich Last Minute und mit möglichst viel Bonusmeilen am besten in Urlaub fliegen soll und wie ich dort die schönsten Sandstrände ohne die ganzen anderen Touristen finden soll und wie ich mich dort dann am effizientesten und nachhaltigsten entspannen soll. Das wäre toll, wenn du mich das alles wissen lassen könntest. Danke, Anja.
7: Gut,
12: Anja, Anja. Anja, etwas.
3: Hey, Anja.
12: Anja, etwas.
3: Und ich.
12: Und Anja.

0: selbst dazu umgekehrt gereiht ist.
1: Oh, absolutely.
2: It was a great experience. Ja, ich glaube eher, die Preise waren viel zu niedrig. Also auf diesem Gemüsemarkt, der ist sehr berüchtigt in Berlin, da werfen sie einem alles nach, also auch die Tomaten.
3: Servus Anja, Wendy da. Pass auf, folgendes.
4: Sie haben sich dahin zurückgezogen, um eben von einem bewohnbaren Gefäß zum anderen irgendwie Erfahrungen auszutauschen.
5: Hey, schläfrige Köpfe, Anja hier. Willkommen in meinem Kaminschuppen. Anja hier. Dieser Monat ist vollgepackt mit aufregenden Neuigkeiten über das Radio und Headlines aus der ganzen Welt. Also lasst uns gleich hineinspringen.
0: Wo der Fehler entstanden ist, kann ich Ihnen leider nicht sagen, aber für die Unannehmlichkeiten bitte ich um Entschuldigung.
6: Russland mit ihren riesigen Landschaften, da es gibt so viel Land da. Und es gibt ja auch diese Dachschas, oder wie das heißt, dass die Leute dann diese Sommerhäuser haben, aber auch in der Stadt wohnen. Und ich siedle Anja da an.
3: Servus Anja, Wendy da. Pass auf, folgendes.
4: Also bei Wendy ist ja so, dass die eher so übervoll ist und versucht, ihre vorgefertigten Formen zu verlassen.
5: Hey, schläfrige Köpfe, Anja hier. Willkommen in meinem Kaminschuppen. Anja hier.
7: Oh nein, ich bin verheiratet. Anja hat mich gewählt. Nein, ich habe mich einfach in einem
6: Also Anja wohnt auf dem Land mit einem kleinen Teich und einer kleinen Hütte, wenn es Sommer ist oder wenn es ihre Arbeit erlaubt, dass sie da raus kann. Und dann ist sie immer auch wieder in der Stadt, also in Moskau, in dieser Großstadt.
3: Servus Anja, Wendy da. Pass auf, folgendes.
4: Und bei Anja ist ja so, dass sie sehr viel Platz hat und sehr viel an Anrufungen aufnehmen kann. Ich glaube, dadurch gab es einen Austausch.
1: Oh, absolut.
2: Anja hat da natürlich sehr in ihrer positiven Art mächtig eingekauft. Für natürlich wenig Geld und ist dann gleich anschließend auf eine Radtour gegangen. Ist eigentlich ein bisschen aus der Stadt geflüchtet, was man ja auch in der momentanen Situation auch verstehen kann.
6: Als Influencerin ist sie halt da sehr begehrt, sie treibt sich dann im Bars rum und es wird schwierig für Leute wie Sergej an sie überhaupt ranzukommen, weil sie immer umgeben ist von vielen Personen.
8: Anja. Ja, also ich glaube, ich habe Anja nicht gefunden und bin eigentlich auch ganz froh darüber, weil es bleibt so etwas sich in der Schwebe befindendes, was man immer versucht, an das man immer versucht, näher heranzukommen.
9: Der Gemüsehändler schreit Bohnen für 1 Euro, ich drehe mich um. Die Frau trägt einen rosaroten Mundschutz. Ihr kleiner Zwergpudel kläfft mich an. Und unter meiner Schuhsohle klebt eine zerdrückte Tomate. Die Sonne scheint, der Fischverkäufer lächelt. Das Yoga-Studio hat wieder geöffnet. Die Nachbarin parkiert ihr elektrisch angetriebenes Lastenfahrrad. Der Hauch eines billigen Aftershaves zieht an mir vorbei. Waren doch zu viele Zwiebeln im Essen.
2: Ja, das war halt dann die ländliche Bevölkerung in Brandenburg oder dann noch weiter nördlich. Die erschrecken oft, wenn sie Menschen aus der Stadt sehen und da kommt dann schnell so diese Bunkermentalität auch ins Spiel.
8: Anja. Und es ist eigentlich diese Endlossuche und dieses endlose sich heranpeichen oder dieses sich heranschleichen an diese Konzept Anja.
6: Hey Anja, und ich dachte, du lebst mit einem Stock auf dem Land. Also bevor mir diese Audionachricht zugespielt wurde.
2: Aber ja, ich habe halt dann auch mit verschiedenen Leuten da gesprochen, dann auch bezüglich Anja.

0: Und ja, einige sagten halt, dass sie wahrscheinlich sich eher irgendwo versteckt halt, weil man nicht genau weiß, wer das ist und so.
1: Die Katzen liegen im Schatten, die Typen sind gelangweilt. Es ist niemand an der Kasse, der rote Vorhang fällt und Karl Marx lächelt mit Mona Lisa um die Wette. Der Keks in der Mausefalle rottet vor sich hin. Die tätowierte Verkäuferin im Supermarkt weiß auch nicht, wo der Fenchel geblieben ist. Dafür ist das Toilettenpapier jetzt zum halben Preis zu haben.
2: Anja, und ich fände es fast schade, wenn ich sie gefunden hätte. So bleibt sie immer irgendwie in einer nahen Ferne oder in einer fernen Nähe, die das Ganze immer in Spannung hält.
3: Dann hatte ich mich in Moskau gesehen. Sergej, du vermisst dich auch.
1: Ich schlepp mich nach Hause, der Fahrstuhl immer noch kaputt, die Stimme aus dem Radio, bla bla bla bla. Und ich weiß nicht mehr, was ich im Schlafzimmer wollte, gehe deshalb zurück in die Küche. Es klopft an der Tür.
4: Hallo, Anja?
5: Hallo.
4: Anja?
6: Ja, sagte ich ganz leise.
3: Hallo, Anja. Ciao, Anja.
7: Anja.
8: Anja, naja, kannst du mich bitte wissen lassen, wie ich in den Wald reinkomme, ohne den Jägern zu begegnen, wie ich das am besten machen muss, oder was ich gegen grundloses Traurigsein am einfachsten tun muss, oder wieso ich im Alltag immer alle leichten Genüsse frei ausleben muss, oder warum ich mein Zimmer dann bitte schön in Morgenhauch sanftem Weißgrau streichen muss, oder wie mein Horoskop für den Beginn eines neuen Lebensabschnitts aussehen muss, oder worauf ich beim Erwerb unerlaubter Substanzen im Darkweb als Minderjähriger genau achten muss, oder wieso denn alle und eben auch ich selbst immer gleich zu einer bestimmten Zielgruppe gehören muss, oder wo ich nach neuen Followern für meinen Podcast über das unberechenbare Verhalten von Followern suchen muss, oder warum ich immer zwischendurch und möglichst flott die Seiten wechseln muss, oder worauf ich beim Followen von Leuten mit weniger Subscribern als ich genau achten muss, oder wieso ich virale Mundpropaganda auch für die Augen hinbekommen muss, oder weshalb ich trotzdem auf die Ausgewogenheit meiner sozialmedialen Präsenz achten muss, oder warum ich ganz besonders auf falsche Likes auf echten Plattformen achten muss, oder wieso ich gerade bei Erdnüssen auf das mögliche Vorhandensein von Nüssen aufpassen muss, oder wo ich auf meinem Online-Profil bei der Dating-Seite meine schlechten Angewohnheiten hinschreiben muss, oder warum ich dich immer ganz neue Sachen fragen muss. Das wäre toll, wenn du mich das alles wissen lassen könntest. Danke, Anja.
9: Groß. Gut, Ron.
7: Anja.
8: Anja. Naja, kannst du mich bitte wissen lassen, was ich am besten für den kleinen Umtrunk bei meiner Arbeitskollegin nächste Woche zum Anziehen shoppen kann, aber wenn die anderen immer so über mich in der Chatgruppe tuscheln, ich dann am coolsten reagieren kann, aber wie ich am schnellsten und bequemsten zur Sinnmitte der Raunungen gelangen kann, aber wo ich am günstigsten und mit schneller Lieferung diesen neuen Flavor für meine E-Zigarette bestellen kann, aber wie ich dafür am besten meine Userbewertung abgeben kann, aber wie ich mich ohne viel Aufwand für einen achtsamen Lifestyle interessieren kann, aber was ich denn bitteschön von den ganzen politischen Fragen der heutigen Zeit genau halten soll, aber wie ich den coolen Look alter Vintage-Klamotten mit neuen Sachen aus dem Kaufhaus hinkriegen kann, aber ob ich wirklich ganz alleine einen Jingle für meine neue Sendung produzieren kann, aber wie ich diese unschönen Hautunreinheiten um meine Nase herum am besten wegmachen kann, aber warum ich überhaupt immer einen schönen Anblick für die anderen abgeben muss, aber wie ich am einfachsten auf die Gästeliste von diesem einen angesagten neuen Club kommen kann, aber wo ich diese schreienschonenden Neonlichtblumen aus diesem einen Musikclip für meine Küchen kaufen kann, aber wie ich nebenher und am besten von zu Hause aus Geld verdienen kann, aber was ich bitteschön gegen meine abstehenden Ohren tun kann, aber wie ich am schnellsten und schlagfertigsten auf deine ganzen Tipps reagieren kann, aber warum ich mir die ganze Zeit Gedanken über die Lösung unbeantwortbarer Fragen machen muss. Das wäre toll, wenn du mich das alles wissen lassen könntest. Danke, Anja.
7: Fand man sie wieder als tatsächliche Personen, unter anderem unter Künstlerinnen, Malern, Schriftstellerinnen, Bäckerinnen, Schneidern, Ärztinnen, Physikern, Chemikerinnen, Ingenieuren, Virologen, unter Amtsschimmel und Kleinkarierten. Aber auch da versuchen sie stets ihr Bestes, wenn sie nicht.
10: Sie sitzen da und ruhen sich aus und denken nicht ans Küssen.
3: Hallo, Anja.
4: Anja, etwas von uns allen.
5: Anja!
4: Anja, Anja.
3: Anja,
4: Anja.
3: Anja.
5: Hallo,
4: ciao, Anja.
3: Anja.
4: Anja.
3: Anja.
4: Anja.
3: Anja.
4: Anja.
3: Anja.
4: Anja. Anja.
8: Anja. Anja. Anja. Anja.
3: Anja.
11: Körperlichkeit. Substantiv Femininum. Die Fülle der Körperlichkeit, die uns jene Welt in Felsen und Gewächs entgegenbringt. Die Atmosphäre, den von eigentlich sogenannten Körperlichkeiten leeren Raum.
12: Wie das ist so gesehen?
11: Körperlos. Adjektiv. Körperlose Schatten.
9: zeitloser Geist.
11: Der unselige, körperlose Parteigeist.
12: Pour rentrer, pour que je rentre en contact avec Anya.
11: Körperreich, Adjektiv.
12: Ah, il a fallu justement que,
11: an Körper,
12: que d'abord je l'accueille dans ma tête.
11: Wer ist dieses ausgedehnte Wesen?
2: Ganz konkret auf jeden Fall da.
11: Körperreich.
9: Die Körperwelt
12: nach Geisterreich.
11: Unsere durchsichtigen Flügel unter den dicken
9: Deckenbereichs.
12: Après, je pense qu'en tout cas, Anya, chez moi, elle se manifeste beaucoup autour de la bouche, de la gorge.
11: Oui.
12: Je pense qu'elle est plutôt dans un endroit de passage, justement. Elle, elle a cette faculté de se déplacer.
2: War diese Nähe ganz konkret auf jeden Fall da.
12: Et puis chez moi, bon, ça passe souvent beaucoup par le souffle, mais, mais il se trouve que, voilà, quand, je pense que cette expression que, allemande qu'on aime, que l'amour passe par l'estomac, c'est aussi quelque chose qui me touche, parce que j'ai aussi, j'ai aussi beaucoup d'intérêt pour tout ce qu'on mange.
13: Radio.
8: Anya, Anya.
14: Anya. Hallo. Hallo. Anya? Wo bist du denn? Anya. Anya, gdzie Anya? Anya. Hallo. Hallo, Anya. Was aber, du bist hey. Dove sei, Anya? Anya, dove è das? Anya, Anya, gib doch mal einen Jingle von dir. Anya, Anya, wo bist du denn? Ue Tür, Anya. Anya, dove sei, Anya? 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Anya.
8: Anya?

0: Hallo Anja, stell dir vor. Also, ich saß da im Zug von, nach Basel.
1: Hallo Anja, du. Hallo Anja, stell dir vor. Ich saß im Zug nach Basel und, hallo Anja, du. Da ist tatsächlich jemand von so einem dicken Rügel. Ich saß im Zug, du saßt auch gar nicht so nach Basel. Hallo Anja,
0: wie gesagt, ich saß im Zug und da saß dieser Typ, der hat so dir geredet, der saß auch gar nicht so weit entfernt. Das wollte ich dir eigentlich nur sagen. Hat mich auch irgendwie... Anja!
2: Hallo Anja, es gibt da ein Problem. Ich fürchte, dass du eine Spionin bist.
3: Hallo Anja, bist du vielleicht...
4: Я не шпион.
5: Hallo. Anja, bist du das?
3: Bist du vielleicht eine Spionin?

0: Hallo Anja, ich muss ein bisschen leise sprechen. Ich habe eine Frage. Ich wollte meine Frage posten, die vielleicht auch andere gerne gestellt hätten. Meine Freundin hat mitgekriegt, dass ich dir auf Instagram folge. Ich passe höllisch auf, aber sie hat es trotzdem mitgekriegt. Ich erkläre ihr, dass das nichts zu bedeuten habe. Ich sage, Anja ist keine Pornoseite. Ich sage ihr, Anja ist auch was ganz anderes als Tinder oder irgendeine andere Kontaktplattform. Ich habe keine Lust, ihr mehr zu erklären. Soll sie doch selber gucken auf ihrem Computer. Aber sie guckt immer um die Ecke, auf meinen Computer. Die Frage, die ich jetzt fast vergessen hätte, soll ich ihr sagen, dass ich das nicht mag, wenn sie heimlich um die Ecke guckt? Oder macht man das nicht in einer Beziehung? Ich bin unsicher. Und noch eine Frage. Was hältst du davon, wenn wir uns mal treffen? Ich wohne ganz in der Nähe.
1: Sergei,
2: bonjour Anja, tu parles aussi français, oui.
1: Hey Anja,
2: je voulais juste vous mettre en garde à propos de Serge. Avec moi, il n'avait aucune chance avec l'arnaque. Il essaie avec tout le monde. Nous voulons nous rencontrer un jour.
3: Agressive.
2: Ensuite, votre robe
0: rouge.
2: Vous êtes une telle
1: tête.
2: Was hält votre Brigitte?
1: Also,
4: ich hoffe, ich finde dich in der Gegenwart.
5: Hallo, Anja.
6: Anja, Anja.

0: Hallo Anja.
1: Anja, etwas von uns allen. Anja.
2: Anja.
1: Radio. Anja. Anja. Radio. Anja. Radio.
2: Das also Medium macht ja, gibt Dinge ja eine gewisse machen, Limitierung ja vor. Zumutung, also es sind diese kurzen Videos.
3: Man kann nicht mal länger als eine Minute machen.
4: Aber so, was ist nicht nur ein Geist der Maschine, sondern ein Geist der Sprache, nicht? Und wie man was
2: vielleicht möchte Anja Instagram hacken.
5: Alexandra, Alina, Alina Krumler.
6: Und dann haben wir uns da ein bisschen umgeguckt, wie so Leute eine größere Menge ansprechen übers Internet. Und da sind wir auf diese Texte gestoßen.
7: Also als Künstler müssen wir Instagram
4: das Korsett oder die Kuchenformen der Sprache werden enger und enger.
7: Ein bisschen zurecht
4: und sie ist ein bisschen
7: damit
2: Instagram ist natürlich eine Plattform dafür. Es hätte auch eine Website sein können oder es hätte auch
8: würde ich sagen,
2: Facebook ist, ne? sein können oder
8: es ist die Imagination.
7: Das, Anja ist ja eine nahe Verwandte von
8: der Zuhörerin
7: Siri
8: und des und der
7: von
8: Zuschauerin.
7: Alexa.
8: Die
7: und,
8: da,
7: das läuft ja, damit es nicht abgleitet. Das sehe ich schon so als unsere Aufgabe und nicht nur als Aufgabe, als schöne Möglichkeit.
8: Anja natürlich drin erkennt, auf jeden Fall. Was würdest du sagen, Doris?
9: Gibt es auch wieder andere,
6: wo sie über Produkte erzählen oder so Tutorials machen?
9: Eine,
6: und dann natürlich
9: Richtung
6: dann Google Weisen, Translate.
10: Ja, ja ganz also der Liegestuhl ist ja interessant. Der Liegestuhl, den läuft ja gar nicht.
2: Die reine Klangheit.
10: Es gibt gerade den Schirm.
2: Die größtmögliche Form der Unordnung, aber gleichzeitig auch das größtmögliche Kommunikationspotenzial, wenn man so will.
8: Da ist Anja auch drin.
11: Das Konzept Radio, ne? Ich meine, wir hören ja auch täglich Radio und es ist da, aber trotzdem ist es nicht tangibel. Wir können es nicht erfassen oder ergreifen.
7: Von diesen Anjas, Alexas und Siris ausgenommen, ohne dass wir es eigentlich wissen sollen.
12: Sätze werden zerhackt, Wörter werden zerhackt in kleinste Teile.
9: Ergreifen oder angreifen
12: und Anja,
9: oder verändern.
12: Nichts
9: das
12: ahnen,
9: nicht, das ist, bleibt sozusagen auf so einer Spielebene.
12: Auf.
10: Das Einzige, was wirklich da ist, ob wirklich ist ja auch so eine Sache, das mit der Wirklichkeit.
11: Es dringt in uns ein, und wir haben da wirklich eine
4: oder
11: ganz vorgeschlagen, intime
4: wir
11: Erfahrung,
4: das nicht
11: wenn wir Radio
4: wir
11: hören
4: oder alle gleich zu schreiben
11: mit Anja
4: oder
11: zu irgendein Projekt ich machen.
4: Ich Social fand, Media auch.
2: Ja, ich würde sagen, Anja ist ein Medium, was sich in unterschiedliche Objekte hineinmorphen kann.
13: Ja, die sind einfach nicht so risikofreudig halt.
14: Ja, und immer weniger, oder? Das ist wirklich sparen, sparen, sparen. Ja, genau.
13: Was ist denn mit
2: dem Musik? Also
10: es sind mehrere Schichten irgendwie Formen von Möglichkeiten zu sehen.
2: Das ist ein Versuch, diese
14: kleine
2: Person. Also Anja ist für mich immer weniger eine Person geworden
14: als irgendwie so in dem
2: ein Sehnsuchtsort. Ist in seinen Aussagen, glaube ich, auch nochmal durch solche Lockdown.
0: Hallo Anja.
1: Anja, Anja.
0: Anja.
4: Hey Anja.
1: Und
4: ich.
1: Und Anja.
0: Anja. Hallo Anja.
1: Und ich. Und Anja etwas. Anja etwas von uns allen. Anja, Anja.
6: Und die Musik.
13: Ich kann ja gar keinen Sound machen.
15: Musik und Sprache zusammen und funktioniert und nicht ganz.
7: Zu Klängen. Produziert Klänge. Ohne dass man weiß, was dahinter steckt und wohin diese Welle führt.
11: Ich kann mir vorstellen, dass die Anja besonders gut hören kann. Ist das ein
6: Putzeimer?
14: Ja, genau. Oder so eine Art Morsen oder so.
15: Eine aufgelöste Sprache. Und dann kommt die Musik dazu, die noch eine zweite Ebene gibt.
7: Kreuzen und Schäumen, wo man dann gar nichts mehr versteht.
13: Ja, was Sinn, weil es kommt ein Sound. Und das mit dem Sound, das ist mir eigentlich, fühle ich mich völlig überfordert. Also habe ich mir ein Tool zurechtgelegt.
16: Wo der schon immer richtig war, aber... Weil es kommt ein Sound und dann sage ich ja dazu und ich verbiege den, bis er richtig ist. Weil es kommt ein Sound.
14: Und wir kennen das ja alle, Blockflöte.
13: Ich kann ja gar keinen Sound.
16: Und dann sage ich ja dazu, aber den.
7: Klanglich, musikalische, erzählerische Wellen, die
11: aufeinander treffen. Das sind
6: kurz einfach.
7: Und ich kann
11: auch nicht Blockflöte spielen, habe ich aber dann doch.
14: Ich kann ja gar nicht. 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

0: Ich kann ja gar keinen Sound machen.
1: Wenn ich nicht deine Darmakkorde nehme, die erst übers Ausschreiben muss, transkribieren muss und dann übersetze in die Flöten. Und dann draußen die Rhythmusatz machen, schneiden und mischen muss und dann erst hinstellen, das ist ein langer, schöner Prozess.
2: Und die Musik, das ist die Musik, die sich diese Form durchläuft in einem... Und die Musik...
3: Der hin und her geschwenkt wird,
4: natürlich mit allen Tricks der Studiotechnik verschönert.
5: Als du anfängst, Anja, antizipierten wir anderes, anschmiegsam animalisches, ängstlich.
6: Anja, erinnerst du dich am Anfang? Das war Rolf, die Geschichte mit Rolf. Was wohl auch
5: Anormales. Aber du hast dich angepasst, Anja, dich angeblich angesagten Angebern angebiedert. Wir haben Anem,
6: was ihnen geworden ist.
5: Anekdoten angehört, haben Anlauf um Anlauf genommen und angeklickt, haben uns dir anvertraut, den Andeutungen ansatzweise analog.
7: Beschäftigst dich so deine Arbeit mit der Autorschaft und
6: Ich verstehe heute noch nicht, wie es...
5: Anschalten war ansprechend, ja, aber selten anstößig. Kaum wurden anerzogene Annahmen angekratzt, Anja.
6: So er abgesagt hat.
5: Du bliebst anonym und in deiner anthropozentrischen Anwandlung antiquiert.

0: Anja, du anstandsloser Antikörper, wann antwortest du?
1: Anja?
2: Anja, Anja.
3: Anja! Anja,
4: sagte ich ganz leise.
5: Hallo Anja, du, ja, bleib mal kurz in der Leitung. Ich weiß ja, du willst hier dringend weg und deswegen habe ich schon mal die richtige Nummer für dich gewählt. Ich verbinde.
6: Hallo? Hören Sie mich?
7: Also Sie müssen schon mit mir reden, damit ich Ihnen helfen kann.
6: Nee, dann müssen Sie vorher überlegen und wenn Sie die Frage wissen, dann anrufen.
8: Auf der Flucht.
6: Vor was?
9: Von wem werden Sie verfolgt?
6: Was ist denn bitte Flucht? Sie müssen schon genau sagen, was mit Flucht kann ich hier nichts anfangen. Was heißt Flucht? Haben Sie doch gerade gesagt.
8: Kann ich Ihnen helfen? Brauchen Sie finanzielle Unterstützung? Irgendwo einen Unterschlupf oder sonst irgendwas?
9: Okay, wir haben da ja verschiedene Pistolen bei uns im Angebot.
8: Ab heute? Ich weiß nicht, ob ich jetzt heute noch was bekomme. Ich schau mal nach.
7: Da müssen Sie sich erstmal registrieren lassen.
8: Wo wollen Sie hin? Wäre egal wo oder...
10: Speicher voll.